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2: AIDA Time. Es ist 3 Uhr. 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
2: AIDA Time. Es ist 4 Uhr.

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1: AIDA Time. Es ist 5 Uhr.

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1: AIDA Time, es ist 6 Uhr.
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2: Guten Morgen und einen wunderschönen Start in den Tag euch.
3: Ja, mit ganz viel guter Laune hoffentlich. Gestern ja noch Feiertag gehabt. Ja, und jetzt starten wir hier rein mit frischer Seeluft im Kopf und natürlich der Bestmusik für mehr Gefühl an diesem Freitag.
2: Ja, und wir liefern euch den perfekten Soundtrack, der jetzt schon so ein bisschen nach Urlaub, finde ich, klingt.
3: Ja, zum Beispiel mit Alle Farben haben wir hier später dabei. Aber erstmal wollen wir hier auf Start drücken mit Hug Yourself. Kamrat haben wir für euch auf AIDA Radio, eure

Schönen guten Morgen euch hier mit der IDA Radio und passend so kurz vor dem Wochenende verkünden wir heute noch den allerletzten Gewinner oder auch die letzte Gewinnerin für ein ganz besonderes Erlebnis rund um den 30. 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
1: So, und wer das eben mitbegleiten darf, da gratulieren wir dann so gegen 10 nach 8.
0: Ja, und dann startet jetzt ja leider auch wieder eine Jahreszeit, die ja ein bisschen nerven kann, vor allem nachts dann plötzlich dieses Geräusch wieder am Ohr zu haben.
1: Mückenzeit, und egal ob zu Hause, am See oder im Urlaub. Die finden einen immer, oder? Man kann nicht vor den Fliegen,
0: man kann nicht fliehen, nein. Aber warum wir dafür unbedingt immer eine Zitrone dabei haben sollten, das klären wir heute schon gegen 10 nach 7.
1: Ja, also es lohnt sich, dran zu bleiben. Genießt auf jeden Fall euren Freitag mit uns hier auf AIDA Radio, eurem Urlaubsradio.

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2: Einen schönen Freitag euch und wusstet ihr, wenn wir blinzeln, dann merkt unser Gehirn das gar nicht.
3: Obwohl wir natürlich ständig blinzeln, aber das Gehirn schaltet diese Mini-Pausen einfach komplett aus der Wahrnehmung raus.
2: Also obwohl wir jedes Mal ganz kurz eigentlich schwarz sehen sollten, bleibt damit die Welt für uns einfach durchgehend sichtbar.
3: Es ist schon verrückt, wie viel Arbeit da im Hintergrund eigentlich läuft. Nur für so ein paar Millisekunden, damit sich dann auch beim Blinzeln alles weiter normal für uns anfühlt.
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2: Julius und Sandra hier für euch und wir drehen den Freitagmorgen ein Stückchen lauter.
3: Ja, und wir schauen dabei auch gleich mal aufs Wochenende. Da gibt es ja noch eine Frage, Sonne oder doch nur lieber Sofa?
2: Ich wohne ja in der Dachgeschosswohnung. Ich kann auf dem Sofa liegen Beides. Und Sonne abkriegen, Klasse. Wenn die Sonne scheint. Das müssen wir erstmal in Erfahrung bringen. Unser Wettermann Dominik Jung hat die Antwort für uns alle, also bleibt unbedingt dran.
3: Ja, und musikalisch wird es hier auch noch ziemlich glücklich, denn später mit Daft Punk haben wir es hier, Get Lucky.
2: Das klingt doch nach einem Plan, Julius.
3: Ja, auf jeden Fall, finde ich auch, Sandra. Und jetzt starten wir aber erstmal mit Ray Dalton, Blood Running, hier bei uns auf AIDA Radio, eurem Urlaubsradio.

0: Wir haben es 6:03.
1: Schönen guten Morgen euch.
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0: Gerade eben noch 80er Gefühl pur hier mit Milli Vanilli und Girl, I'm Gonna Miss You.
1: Da habe ich auch direkt, der Ohrwurm bleibt, glaube ich, den ganzen Morgen.
0: Drin.
1: Aber es wird jetzt nochmal ein bisschen moderner. Ich würde aber sagen, trotzdem immer noch mit ordentlich Groove.
0: Ja, das ist nämlich so ein Song für offene Fenster, warmen Asphalt und schon so Wochenendstimmung, würde ich sagen.
1: Purple Disco Machine und Austis mit Beat of Your Heart für euch auf AIDA Radio.

0: langes Wochenende für einige an diesem Freitag. Gestern war ja Feiertag. Und das Wetter, naja, sommerlich ist was anderes. Ob das so bleibt, das finden wir heraus.
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2: Die Eisheiligen, wie es ja bei euch Dominik Meteorologen heißt, die sind ja seit Montag da und in diesem Jahr sind die ja wirklich pünktlich gewesen, oder?
3: Das kannst du wirklich laut sagen. Eine ganze Woche schon sehr unterkühlt, zum Teil nochmal mit Bodenfrost, selbst Luftfrost, also Frost in 2 Metern Höhe hat es gegeben in Schleswig-Holstein, zum Teil auch in der Mitte von Deutschland und sonst weit verbreitet Bodenfrost in den vergangenen Tagen und das hat hier und da zu Pflanzenschäden geführt, auch in den Weinbergen, teilweise bei den Obstbauern. Das war schon recht heftig gewesen. Dienstagmorgen gab es sogar Schnee bis auf 500 Meter herab. Aber da kann ich schon mal sagen, die nächsten Tage werden ein bisschen wärmer Richtung Wochenende. Also Samstag, Sonntag schon so 2, 3, 4 Grad wärmer. Aber es bleibt wechselhaft, sehr durchwachsen. Weitere Regenschauer mittendrin, auch mal Sonnenschein. Besonders in der Landesmitte ist es sehr wechselhaft. An der Küste scheint ab und zu auch mal längere Zeit die Sonne. Aber so richtig warm will es erstmal überhaupt nicht werden.
0: Und lass uns doch jetzt schon mal auf nächste Woche dann blicken Richtung Pfingsten. Wie sieht's denn da wettertechnisch aus?
3: Ja, die nächste Woche bleibt auch insgesamt eher wechselhaft. Mal Sonne, mal Wolken, mal einzelne Regenschauer. Regenschauer vor allen Dingen so im Stau der Mittelgebirge, so Richtung zum Beispiel Sauerland, Hunsrück, Eifel, Taunus, auch Richtung Erzgebirge, Thüringer Wald. Da immer wieder am häufigsten mal ein paar Schauer nächste Woche. Die Temperaturen, die kriechen so ganz langsam nach oben auf 14 bis 16, 17, 18 Grad. Es ist ein Kampf um die 20-Grad-Marke.

0: und der erste Pfingstwettertrend, der ist noch ziemlich unausgegoren. Also da gibt es verschiedene Wettermodelle. Das Europäische sagt, es wird wärmer werden bis 23, 24, 25 Grad bei Pfingsten. Das Amerikanische sagt, nö, das bleibt eher wechselhaft. Nur 14 bis 16, 17 Grad, weitere Regenschauer. Also genau können wir noch nichts sagen zum Pfingstfest. Es sieht wirklich so aus, als würde der Mai weiterhin erstmal ziemlich durchwachsen bleiben und gar nicht so wirklich wonnig werden wollen.
1: Ich würde sagen, wir machen einfach das Beste draus, egal wie das Wetter wird, und genießen unser Wochenende und diesen Freitag jetzt erstmal mit der besten Musik für mehr Gefühl bei uns auf AIDA Radio.

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2: AIDA Time. Es ist 7 Uhr.
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4: Freitagmorgen und ja, wir sind auch schon wach.
5: Und wach sind auch langsam die kleinen nervigen Begleiter des Sommers. Ja, die Rede ist von Mücken.
4: Ja, was wirklich hilft, wie ihr euch schützen könnt und ja, vielleicht doch ganz entspannt durch die warme Jahreszeit kommt.
5: Das klären wir gleich hier bei uns vorher. Aber noch ein bisschen musikalische Vorfreude. Sunrise Avenue, die bringen uns später zum Beispiel zu den Hollywood Hills.
4: Ja, aber erstmal haben wir Musik von Katy Perry für euch. Das ist sie mit Band-Aids hier auf AIDA Radio, eurem Urlaubsradio.

0: Schön, dass ihr dabei seid an diesem Freitag hier auf Aida Radio. Und kaum wird's wärmer, sind sie wieder da. Mücken. Und immer genau dann, wenn man sie am wenigsten gebrauchen kann.
1: Ja, meistens im Urlaub, ne? Ja. Jedes Jahr aufs Neue. Ich frag mich, weil ich krieg auch so richtig große Fladen. Also ich mache dann wirklich Kreise drum, um zu sehen, wie groß die werden. So ein bisschen eklig, Entschuldigung. Aber ich frag mich jedes Jahr, was hilft denn gegen Mücken? Ich habe alles ausprobiert.
0: Ja, ein paar Sachen, die helfen ja tatsächlich. Zum Beispiel helle Kleidung. Dunkle Farben sind nämlich für Mücken wohl deutlich spannender
1: als helle. Okay, man schwitzt vielleicht auch in schwarzer Kleidung mehr. Die also lieber weglassen, lieber ein bisschen
0: ja,
1: heller.
0: Mhm. Was ich auch ganz spannend finde, ist bewegte Luft. Also ein Ventilator irgendwie draußen oder am offenen Fenster irgendwas haben. Mücken hassen, wenn sich die Luft bewegt.
1: Ah, okay. Also dass es irgendwie ein bisschen wackelig dann für sie wird. Ich habe ja auch mal gehört, dass Mücken starke Gerüche lieben. Wenn sie mir nämlich wieder beim Thema schwitzen, schwarze Kleidung zum Beispiel. Aber auch so Parfüms oder stark duftende Cremes heißt vielleicht auch weniger Duft, also öfter duschen ist vielleicht
0: ja,
1: mein eigener
0: mal
1: Tipp.
0: Immer wieder abwaschen den Duft, damit sie einen nicht so spannend finden.
1: Ja.
0: Und wenn ja gar nichts mehr hilft, dann klar, Mückenschutz auf die Haut, kein Zaubermittel, aber es verschafft zumindest ein bisschen Ruhe oder auch Zitronen halbieren oder auch vierteln mit ein bisschen Gewürznelken spicken und auf dem Teller im Raum oder auch auf dem Balkon platzieren. Mücken hassen diesen Geruch nämlich dann doch. Also sie mögen nicht jeden Geruch.
1: Ah, okay. Ich liebe ja Zitrone. Ich werde das mit der Zitrone auf jeden Fall mal ausprobieren und wer dann berichten. Ihr merkt, das ist ein emotionales Thema für mich. Na ja, gut, wir hoffen das Beste und jetzt haben wir erstmal die beste Musik für mehr Gefühl hier für euch.

0: Morgen, ihr hört AIDA Radio und während heute sich sicher viele für das lange Wochenende vielleicht über Sonnenschein freuen oder fürs Freibad verabreden.
1: Ja, da geht heute tatsächlich noch was anderes ab und zwar eine Weltmeisterschaft auf dem Eis geht los.
0: Die Eishockey-Weltmeisterschaft, die startet heute in der Schweiz.
1: Ja, und irgendwie hat man doch, also bin ich ja auch ehrlich, hat man nicht so richtig auf dem Schirm, dass tatsächlich jedes Jahr die Eishockey-WM wirklich im Mai ist.
0: Man würde so denken, es passt nicht, ne?
1: Ja, im Mai, aber irgendwie das vielleicht ist doch eine komische Zeit.
0: Aber vielleicht auch eine schöne Abkühlung, wenn es draußen wärmer wird und man ist das noch nicht so gewohnt. Ja, mittlerweile teilweise ja 25 Grad hatten wir, glaube ich, schon Anfang Mai. Denkt man jetzt nicht unbedingt daran, dass gleichzeitig auf dem Eis um einen wichtigen Titel gekämpft wird.
1: Ja, und tatsächlich muss man auch gucken, ich habe mich ein bisschen informiert, die Chancen für Deutschland, die stehen gar nicht so schlecht. In den letzten Jahren, da war das Team ja wirklich ziemlich stark unterwegs.
0: Ich finde, es ist auch eine unterschätzte, coole Sportart eigentlich. Müsste man viel, viel mehr auf dem Schirm haben. Und dann können wir jetzt auch schon mal so ein bisschen in dann auch WM-Stimmung vielleicht genau davor kommen. Erstmal WM auf dem Eis, bevor dann eben die Fußball-WM auf dem Rasen weitergeht.
1: Ja, und diese Stimmung, die nehmen wir auch hier auf und machen ganz cool weiter, würde ich sagen, wie auf dem Eis mit Mark Ronson und Amy Winehouse.
0: Oh lala, das nenne ich Überleitung. Valerie hier für euch.

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7: Julius und Sandra hier, moin, und wir nehmen euch gleich mit auf eine kleine Traumreise.
8: Ja, im Reisewetter, da geht es nämlich gedanklich wieder direkt an die schönsten Orte.
7: Welchen schönen Ort es heute geht und wie das Wetter ausschaut, das verraten wir euch gleich, also dranbleiben.
8: Vorher gibt es aber hier noch den passenden

0: Soundtrack, unter anderem später hier dabei, Will I Am und Britney Spears.
1: Wie schon cool, ne? Aber genauso cool geht's weiter mit Fever Dream, relativ neuer Song ja von Alex Warren. Den hören wir uns jetzt an hier auf AIDA Radio.

0: kurz nach 7:30 haben wir es.
1: Ja, mit uns, Julius und Sandra. Einen schönen guten Morgen euch.
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1: 23 Grad und ganz viel Sonne ist mit dabei. Richtig schön frühlingshaft wird heute in New York in den USA.
2: Die Millionenmetropole, die wird ja auch nicht umsonst die Stadt, die niemals schläft, genannt. Hier ist wirklich rund um die Uhr was los, aber es geht auch gemütlich, ob ein Spaziergang durch den Central Park, ein Besuch am Times Square oder der Blick vom Empire State Building. New York hat echt an jeder Ecke seine Wow-Momente.
1: Ja, und auch kulturell hat die Stadt ja richtig viel zu bieten. Broadway-Shows, weltberühmte Museen und natürlich die Freiheitsstatue als echtes Wahrzeichen. Das muss man irgendwann mal erlebt haben. Mhm. Ja. 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

0: Justin Bieber für uns mit Friends war das. Und mit dem wäre ich auch gern befreundet, ehrlicherweise. Naja.
1: Wer wäre das nicht?
0: Oh, ja, wahrscheinlich, wahrscheinlich.
1: Ja, aber wir wollen auch gleich weitermachen mit einem Song, der direkt hier wieder nach Sommer klingt.
0: Ein bisschen Sonnenuntergang, ein bisschen unterwegs sein und irgendwie einfach wieder gute Laune im Kopf.
1: Ja, hier sind Jonas und Dennis Lloyd mit Diamonds. Einen schönen Freitag euch.

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6: 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Es ist 8 Uhr.
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0: 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Wir haben da was für euch und zwar was richtig, richtig Gutes.
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0: Und musikalisch wird es auch groß. Mit Queen zum Beispiel, A Kind of Magic.
1: Ja, und jetzt starten wir aber erstmal mit der großen Taylor Swift mit Opalite hier auf AIDA Radio.

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0: 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Yannick, erzähl, wie kommt's, dass du das Wochenende am 7. Juni hier in Hamburg bist?
2: Ich sag mal so, wir sind bis zu dem Sonntag auf der AIDA Bella. Da mache ich gerade meine Hochzeitsreise mit meiner dann zukünftigen Frau. Und dann haben wir gedacht, dann bleiben wir vielleicht noch einen Tag in Hamburg, wenn es klappen würde. Und könnten dann quasi noch die Hochzeitskreise nochmal so richtig schön ausklingen lassen.
1: Das ist aber schön. Das heißt, wen du mitnimmst, würde auch schon feststehen.
2: Ich denke mal, meine zukünftige Frau, die wird sich freuen dann, ne?
0: Das ist doch super.
1: Ja, ihr habt ja den 7. 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Und dann begleitet ihr auch gleich drei Schiffe bei der Ausfahrt wieder. Gerade erst reingefahren und dann geht's auch für euch schon wieder raus quasi. Zumindest erstmal auf der Barkasse.
2: Dankeschön. Boah, das super. Ist cool. Da wird sich aber jemand freuen, glaube ich.
0: Also quasi kleines Hochzeitsgeschenk von uns dann auch schon mal vorab. Wir freuen uns auf euch und auf die große Geburtstagsparade 30 Jahre AIDA im Herzen der Parade. Und wir feiern jetzt schon mal mit der besten Musik für mehr Gefühl hier auf AIDA Radio, eurem Urlaubsradio. 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
2: Sandra und Julius hier für euch und es ist knapp 8:30, perfekte Zeit, um schon mal ans Wochenende zu denken.
3: Und vielleicht auch an ein gutes Buch. Wir haben nämlich gleich wieder einen richtig schönen Buchtipp für euch dabei.
2: Ja, aber bevor es hier für euch ganz gemütlich weitergeht mit einem schönen Buch, wird erstmal gesungen.
3: Ja, wir sollten vielleicht unsere Mikros ausmachen, denn unser Gesangstalent hält sich in Grenzen. Aber für euch liefern wir den Soundtrack fürs Mitsingen, unter anderem mit Michael Jackson, Bad.
2: Ja, und davor haben wir hier noch My Lucky Day von Milo bei uns auf AIDA Radio, eurem Urlaubsradio.

0: AIDA Radio am Freitag und meine Schwester hat jetzt das Kindle wieder für sich entdeckt, um da ganz viele Bücher für den Urlaub drauf zu laden, ohne schweres Gepäck zu haben.
1: Das ist sehr schlau. Ich brauche irgendwas in der Hand und ich träume mich ja auch gerne weg mit Büchern. Mhm. Vielleicht ja auch mal nach Italien.
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3: Wie wäre es mit ein bisschen Italien-Feeling? Dann ist der Roman Sommer auf Sizilianisch von Pia Cassell bestimmt was für euch. Helene kommt ursprünglich aus Italien, aber das hat sie bis jetzt eher unter den Teppich gekehrt. Nun muss die Journalistin allerdings zu Recherchezwecken nach Sizilien reisen. Dreh- und Angelpunkt ist eine mittelalterliche Ortschaft mit einem baufälligen Palazzo. Dazu sorgen der Bürgermeister und ein paar schräge, aber sehr liebenswerte Bewohner für ganz viel Wirbel. Und ohne es zu ahnen, lernt Helene noch einen attraktiven Mann kennen und der bringt sie ganz schön durcheinander. Das Buch Sommer auf Sizilianisch hat wirklich alles, was es für einen Wohlfühlroman braucht. Eine traumhafte Location am Meer, Figuren, die euch bestimmt schnell ans Herz wachsen und eine Geschichte, die vor Witz und Charme nur so sprüht. Dazu erfahrt ihr noch spannende Details über Sizilien und lokale Spezialitäten.
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0: Langes Wochenende für einige an diesem Freitag. Gestern war ja Feiertag. Und das Wetter, naja, sommerlich ist was anderes. Ob das so bleibt, das finden wir heraus.
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2: Die Eisheiligen, wie es ja bei euch Dominik Meteorologen heißt, die sind ja seit Montag da und in diesem Jahr sind die ja wirklich pünktlich gewesen, oder?
3: Das kannst du wirklich laut sagen, eine ganze Woche schon sehr unterkühlt, zum Teil nochmal mit Bodenfrost, selbst Luftfrost, also Frost in 2 Metern Höhe hat es gegeben, in Schleswig-Holstein, zum Teil auch in der Mitte von Deutschland und sonst weit verbreitet Bodenfrost in den vergangenen Tagen und das hat hier und da zu Pflanzenschäden geführt, auch in den Weinbergen, teilweise bei den Obstbauern, das war schon recht heftig gewesen. Dienstagmorgen gab es sogar Schnee bis auf 500 Meter herab. Aber da kann ich schon mal sagen, die nächsten Tage werden ein bisschen wärmer Richtung Wochenende. Also Samstag, Sonntag schon so 2, 3, 4 Grad wärmer. Aber es bleibt wechselhaft, sehr durchwachsen. Weitere Regenschauer mittendrin, auch mal Sonnenschein. Besonders in der Landesmitte ist es sehr wechselhaft. An der Küste scheint ab und zu auch mal längere Zeit die Sonne. Aber so richtig warm will es erstmal überhaupt nicht werden.
0: Und lass uns doch jetzt schon mal auf nächste Woche dann blicken Richtung Pfingsten. Wie sieht's denn da wettertechnisch aus?
3: Ja, die nächste Woche bleibt auch insgesamt eher wechselhaft. Mal Sonne, mal Wolken, mal einzelne Regenschauer. Regenschauer vor allen Dingen so im Stau der Mittelgebirge, so Richtung zum Beispiel Sauerland, Hunsrück, Eifel, Taunus, auch Richtung Erzgebirge, Thüringer Wald. Da immer wieder am häufigsten mal ein paar Schauer nächste Woche. Die Temperaturen, die kriechen so ganz langsam nach oben auf 14 bis 16, 17, 18 Grad. Es ist ein Kampf um die 20 Grad Marke. Ja, und der erste Pfingstwettertrend, der ist noch ziemlich unausgegoren. Also da gibt es verschiedene Wettermodelle. Das Europäische sagt, es wird wärmer werden bis 23, 24, 25 Grad bei Pfingsten. Das Amerikanische sagt, nö, das bleibt eher wechselhaft. Nur 14 bis 16, 17 Grad, weitere Regenschauer. Also genau können wir noch nichts sagen zum Pfingstfest. Es sieht wirklich so aus, als würde der Mai weiterhin erstmal ziemlich durchwachsen bleiben und gar nicht so wirklich wonnig werden wollen.
2: Ich würde sagen, wir machen einfach das Beste draus, egal wie das Wetter wird, und genießen unser Wochenende und diesen Freitag jetzt erstmal mit der besten Musik für mehr Gefühl bei uns auf AIDA Radio.

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9: Freitag, Vormittag haben wir es und wir schauen jetzt gleich schon mal ein bisschen voraus auf den perfekten Start ins Wochenende.
10: Denn heute Nachmittag wartet ja die AIDA Radio Primetime Show mit Thorsten Just und Steffi Enders wieder auf uns. Und da verraten die zwei uns gleich mal, was uns alle denn dann da erwartet.
9: Ja, klingt nach einem ziemlich guten Ausklang für die Woche. Mhm. Und den passenden Soundtrack dazu liefern wir euch natürlich jetzt schon.
10: Mhm. Wir haben zum Beispiel Tracy Chapman dabei. Ganz, ganz toll. Fast Car. So ein toller Song.
9: Super. Und auch Ray, da freut
10: noch
9: sich Sandra.
10: Song.
9: Da gehen die Mundwinkel gleich nach oben. Wir spielen sie jetzt mit Where is my husband? Hier auf AIDA Radio. Mitsingen ist angesagt.

0: Miles Smith für euch auf AIDA Radio und gleich haben wir Tracy Chapman für euch. Aber erstmal haben wir Steffi Enders für euch. Volles Haus hier. Wir wollen nämlich mal nachhören. Ab 16 Uhr startet wieder unser aller Feierabend mit der AIDA Radio Primetime Show. Steffi, was hast du Schönes dabei?
1: Ja, der Freitag heute ist ja für viele ein Brückentag und den verbringen wir auch in der Primetime Show auf Reisen. Einen eurer schönsten Urlaubsmomente verbringen wir mit euch am Waginger See in Bayern. In unserem Reisewetter geht's dann wieder nach New York. Mit Harry Styles gehen wir auf seine Welttournee, die heute beginnt. Und dann werden wir uns natürlich anschauen, wie am Wochenende das Wetter bei uns in Deutschland wird. Und dann ab 18 Uhr im Primetime Show Talk geht's mit Thorsten und seinem Gast der Woche wieder auf die Showbühne. Er empfängt nämlich heute nochmal Travestiekünstlerin Sarah Bareilly.
2: Da können wir uns auf den Freitagnachmittag jetzt umso mehr freuen. Und jetzt dürfen wir uns auf Tracy Chapman freuen. Wie schon versprochen, hier ist sie mit Fast Car bei uns auf AIDA Radio.

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2: Einen schönen Freitag euch und wusstet ihr, wenn wir blinzeln, dann merkt unser Gehirn das gar nicht.
3: Obwohl wir natürlich ständig blinzeln, aber das Gehirn schaltet diese Mini-Pausen einfach komplett aus der Wahrnehmung raus.
2: Also obwohl wir jedes Mal ganz kurz eigentlich schwarz sehen sollten, bleibt damit die Welt für uns einfach durchgehend sichtbar.
3: Es ist schon verrückt, wie viel Arbeit da im Hintergrund eigentlich läuft. Nur für so ein paar Millisekunden, damit sich dann auch beim Blinzeln alles weiter normal für uns anfühlt.
4: Es

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2: Morgens 9:30 auf AIDA Radio, Julius und Sandra hier. Und wir haben ein Thema dabei, das uns definitiv alle, auch diesen Sommer wieder, leider begleiten wird.
3: Sie summen und sie nerven. Die lieben Mücken.
2: Naja, lieb würde ich nicht sagen. Das ist wirklich...
3: Ich bin halt nett.
2: Nee, da ist nur Hass ohne Liebe. Es tut mir leid, aber wir haben gleich nochmal ein paar Tipps und Tricks für euch, damit wir relativ entspannt durch die warmen Abende mit Mücken kommen.
3: Ja, vorher wird es aber noch musikalisch ganz groß. Später haben wir nämlich Bonnie Tyler für euch dabei zum Beispiel.
2: Und bevor wir an später denken, denken wir an jetzt. Da starten wir rein mit Michael Schulte. 5 a.m. singt er für uns auf AIDA Radio.

0: Schön, dass ihr dabei seid an diesem Freitag hier auf Aida Radio. Und kaum wird's wärmer, sind sie wieder da. Mücken. Und immer genau dann, wenn man sie am wenigsten gebrauchen kann.
1: Ja, meistens im Urlaub, ne? Ja. Jedes Jahr aufs Neue. Ich frage mich, weil ich kriege auch so richtig große Fladen. Also ich mache dann wirklich Kreise drum, um zu sehen, wie groß die werden. Ein bisschen eklig, Entschuldigung. Aber ich frage mich jedes Jahr, was hilft denn gegen Mücken? Ich habe alles ausprobiert.
0: Ja, ein paar Sachen, die helfen ja tatsächlich. Zum Beispiel helle Kleidung. Dunkle Farben sind nämlich für Mücken wohl deutlich spannender
1: als helle. Okay, man schwitzt vielleicht auch in schwarzer Kleidung mehr. Die also lieber weglassen, lieber ein bisschen heller.
0: Ja, was ich auch ganz spannend finde, ist bewegte Luft. Also ein Ventilator irgendwie draußen oder am offenen Fenster irgendwas haben. Mücken hassen, wenn sich die Luft bewegt.
1: Ah, okay. Also dass das irgendwie ein bisschen wackelig dann für sie wird. Ich habe ja auch mal gehört, dass Mücken starke Gerüche lieben. Wenn sie mir nämlich wieder beim Thema schwitzen, schwarze Kleidung zum Beispiel. Aber auch so Parfüms oder stark duftende Cremes heißt vielleicht auch weniger Duft, also öfter duschen ist vielleicht mein eigener
0: Tipp.
1: Einfach
0: mal immer wieder abwaschen den Duft, damit sie einen nicht so spannend finden. Ja. Und wenn ja gar nichts mehr hilft, dann klar, Mückenschutz auf die Haut, kein Zaubermittel, aber es verschafft zumindest ein bisschen Ruhe oder auch Zitronen halbieren oder auch vierteln mit ein bisschen Gewürznelken spicken und auf dem Teller im Raum oder auch auf dem Balkon platzieren. Mücken hassen diesen Geruch nämlich dann doch. Also, sie mögen nicht jeden Geruch.
1: Ah, okay. Ich liebe ja Zitrone. Ich werde das mit der Zitrone auf jeden Fall mal ausprobieren und werde dann berichten. Ihr merkt, das ist ein emotionales Thema für mich. Na ja, gut. Wir hoffen das Beste und jetzt haben wir erstmal die Beste.

0: Das war Alvaro Soler mit El Mismo Sol hier auf AIDA Radio. Ja, mit spanischem Feeling geht's hier in den Freitag. Und jetzt geht's gleich weiter mit Arne Waag und dem Abenteuer Landgang. Und Spanisch soll's hier auch bleiben.
1: Heute entdecken wir El Hierro, die kleinste und vielleicht auch ursprünglichste der Kanarischen Inseln. Freut euch auf spannende Vulkanlandschaften, spektakuläre Klippen, glasklares Wasser und ganz viel Ruhe. Wir entdecken heute diesen Geheimtipp im Atlantik.
2: Schönes Urlaubsfeeling, also gleich auch wieder ab 10 hier im Abenteuerlandgang. Und dann sagen wir Tschüss für diese Woche.
0: Ja, macht's gut, ein schönes Wochenende.
2: Ja, genau.
0: Euch.
2: Lasst euch feiern, wollte ich sagen. Aber es ist ja gar kein. Also doch.
0: Feiert euch einfach.
2: Lasst euch einfach mal feiern. Lasst es euch genießen.
0: Lasst es euch genießen. Genießt Wochenende. Und wir hören uns dann nächste Woche am Montag wieder.
2: Macht's gut, ihr Lieben. Tschüss.
0: Ciao, ciao.
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6: 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Es ist 10 Uhr. 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
8: Heute wird's wild, vulkanisch, aber auch ganz entspannend. Heute reisen wir gemeinsam auf die kleinste der Kanarischen Inseln. Wir entdecken El Hierro, ganz weit draußen im Atlantik, südwestlich von Teneriffa. Eine Insel voller Lavafelder, grüner Wälder und spektakulärer Klippen. Gleich legen wir an, nach der Bestmusik für mehr Gefühl. Das ist unser Freund Nico Santos, hier bei AIDA Radio, euer Urlaubsradio. Late.

Und da geht's los mit unserer Reise hier im AIDA Radio Abenteuerlandgang. Heute entdecken wir El Hierro, die kleinste und zugleich ursprünglichste Insel der Kanaren, gehört zu Spanien und liegt mitten im Atlantik, etwa 1500 Kilometer vom spanischen Festland entfernt. Gerade mal rund 11.000 Leute leben hier und genau

Oh, das macht diesen Zauber der Insel auch aus. Hier ist noch alles ganz entspannt. Natur pur sozusagen. El Hierro gilt sogar als nachhaltigste Kanareninsel und produziert einen Großteil ihres Stroms aus Wind- und Wasserkraft. Hier erlebt ihr die Kanaren nochmal ganz anders, ruhig, wild und unglaublich schön. Ich zeige euch in den kommenden 4 Stunden die schönsten Ecken dieser Vulkaninsel. Hier im AIDA Radio Abenteuerlandgang. Wie schön, dass ihr mitreist.

Und los geht's mit unserer Reise durch die ursprünglichste Insel der Kanaren. Heute sind wir unterwegs auf El Hierro und ihr merkt hier sofort, die Natur ist hier der Star. Schwarze Lavagesteine treffen auf grüne Wälder und spektakuläre Steilküsten. Besonders beeindruckend ist der Mirador de la Peña. Ein Aussichtspunkt hoch oben auf den Klippen. Von hier blickt ihr kilometerweit über den, ja, sagen wir mal, den gesamten Atlantik.

Das fruchtbare El Golfo-Tal. Das Besondere, überall gibt es hier so kleine Aussichtspunkte, die euch ja wirklich sprachlos machen. Macht die ganze Zeit Bilder, Kamera und Handy natürlich nicht vergessen. Unsere heutige Destination hier im Maide Radio Abenteuerlandgang macht euch glücklich. Noch bis 14 Uhr erkunden wir diese kleine Vulkaninsel mitten im Atlantik. Willkommen auf El Hierro!

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4: Mit Arne Wag. Hallo. Und wir erkunden heute weiter El Hierro, die kleinste der kanadischen Inseln. Und gleich tauchen wir ein in die kleinen Dörfer und Häfen dieser sagenhaft schönen Insel. Gleich nach der besten Musik für mehr Gefühl. Das ist Joe, End of Beginning. Hier bei AIDA Radio, euer Urlaubsradio.

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Oh ja, jetzt wird's gemütlich in unserer heutigen AIDA Radio Abenteuerlandgang Destination. Wir sind auf El Hierro und bummeln jetzt durch Valverde. Das ist die Inselhauptstadt hier oben in den Bergen. Ganz anders als auf den vielen anderen Kanareninseln liegt die Hauptstadt nämlich nicht direkt am Meer, sondern ganz oben auf den Bergen. Kleine weiße Häuser, enge Gassen und überall diese entspannte kanarische Atmosphäre. Ach, das wird euch gefallen hier. Und dann, direkt nach dem kleinen Bummel durch Valverde, geht's runter an die Küste. Ein bisschen mehr muss natürlich auch sein. Und da liegt die Stadt La Restinga. Ein kleiner Fischerort, ganz im Süden der Insel. Hier fühlt sich alles ein bisschen langsamer an. Boote schaukeln im Hafen. Die Menschen sitzen entspannt in kleinen Restaurants direkt am Wasser. Und genau hier erlebt ihr dieses ganz echte kanarische Lebensgefühl. Zwei kleine Städte, die ihr unbedingt anschauen müsst. Valverde und La Restinga. Hier auf El Hierro, unsere heutige Destination. Hier im AIDA Radio Abenteuer Landgang. Let's

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4: AIDA Time. Es ist 11 Uhr.
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6: Na, hier auf El Hierro ist eigentlich fast das ganze Jahr über Frühling, angenehme 19 Grad und ganz viel Sonne, aktuell auf der Insel. Bei diesem zauberhaften Wetterchen erkunden wir gleich diese wilde Vulkaninsel mitten im Atlantik weiter. Gleich nach der Bestmusik für mehr Gefühl, das ist Dermot Kennedy, hier bei AIDA Radio, euer Urlaubsradio.
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Und jetzt geht's hoch hinaus zum spektakulärsten Ausblick unserer heutigen Reise. Wir erkunden ja gerade El Hierro hier im AIDA Radio Abenteuerlandgang. Ein echtes Highlight ist der Mirador de Jenama. Hier schaut ihr viele hundert Meter tief hinunter ins El Golfo-Tal. Ja, das sieht hier fast aus wie in einer anderen Welt. Dieses Tal wurde schon vor über 50.000 Jahren geformt. Für Wissenschaftende ist dieses Tal das Paradebeispiel einer Landschaft, die ausschließlich durch die Kraft von Vulkanen geformt wurde. Steile grüne Hänge, kleine Dörfer, und dahinter der tiefblaue Atlantik. Besonders morgens und kurz vor dem Sonnenuntergang ist das Licht hier immer ganz magisch. Also unbedingt Zeit einplanen für einen der vielen Aussichtspunkte auf El Hierro rein ins El Golfo-Tal. Und dann geht's auch schon gleich wieder weiter über diese faszinierende Kanareninsel hier im AIDA Radio Abenteuerlandgang. Willkommen auf El Hierro!

Und weiter geht's mit unserer Reise über die zauberhafte Insel El Hierro hier im Aida Radio Abenteuerlandgang. Und vielleicht habt ihr euch ja auch schon gefragt, wie ist denn hier eigentlich das Wetter so? Ganz ehrlich, es ist fast wie ewiger Frühling. Die kleinste der Kanarischen Inseln verwöhnt das ganze Jahr über mit milden Temperaturen. Im Winter liegen die Werte meist angenehm um die 20 Grad und im Sommer, also so jetzt in dieser Zeit, wird es selten extremst heiß. Oft bleibt es zwischen 24 und 28 Grad und dazu die Passatwinde.

Sorgen fast immer für eine frische Brise vom Atlantik. Perfekte Bedingungen also zum Wandern, Baden oder einfach zum Durchatmen. Und zwar zu jeder Jahreszeit. Ach, das ist super hier. Und so reisen wir auch gleich weiter über El Hierro hier im AIDA Radio Abenteuer Landgang.

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1: Mit Arne Waag, wir erkunden ja noch bis 14 Uhr diese wilde Vulkaninsel El Hierro und gleich geht's ans Wasser, in ein natürliches Meeresschwimmbecken, das ist aus Lava geformt. Gleich nach der Bestmusik für mehr Gefühl, das ist unser lieber Freund Kamrat, hier bei AIDA Radio, euer Urlaubsradio.

Und weiter geht's mit unserer AIDA Radio Abenteuerlandgang Erkundungstour über El Hierro. Und jetzt wird's richtig spektakulär, denn rund um die Insel gibt's natürliche Meeresschwimmbecken, entstanden aus erkalteter Lava. Besonders beliebt das Charco Azul. Hier badet ihr mitten zwischen schwarzen Felsen im glasklaren Atlantikwasser. Das ist wirklich ein Erlebnis der Extraklasse. Einfach Natur pur. Und genau dafür lieben wir diese Insel. Dafür lieben wir El Hierro, die Insel perfekt zum Durchatmen und Entschleunigen, aber auch was zu erleben. Unsere heutige Destination hier im

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11: AIDA Time. Es ist 12 Uhr. 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
13: Mahlzeit, die Mittagspause geht los und da gucken wir doch auch gleich mal in die Küchen unserer heutigen Destination. Wir sind auf der Kanareninsel El Hierro. Ich sag euch gleich alles Leckere weiter nach der Bestmusik für mehr Gefühl. Das ist Alex Warren hier bei AIDA Radio, euer Urlaubsradio.

Oh ja, jetzt geht's rein in die Küchen unserer heutigen AIDA Radio Abenteuerlandgang Destination. Wir sind auf El Hierro und hier kommt natürlich ganz viel Frisches aus dem Atlantik direkt auf den Teller. Besonders beliebt ist gegrillter Fisch. Oft ganz schlicht mit kanarischen Papas, Arugadas serviert. Diese kleinen, runzligen Salzkartoffeln, die gehören zu eigentlich jedem Essen dazu. Oft gibt's dazu auch noch Mojo, diese berühmte kanarische Soße. Mal rot, mal leicht feurig scharf, mal grün, mal mit Kräutern. Und wenn ihr mögt, auch unbedingt mal den Jerenio-Käse probieren. Der wird hier auf der Insel traditionell hergestellt und oft leicht geräuchert serviert. Also, gleich mal probieren. Alles Leckere hier auf El Hierro. Und dann erkunden wir gleich weiter diese wilde Insel mitten im Atlantik. Hier im AIDA Radio Abenteuerlandgang.

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6: Mit Arne Waag. Eben habe ich euch ja schon vorgeschwärmt vom frischen Fisch und den kanarischen Spezialitäten hier auf El Hierro. Und gleich gibt's noch was Süßes hinterher. Gleich nach der besten Musik für mehr Gefühl. Das ist Ed Sheeran hier bei AIDA Radio, euer Urlaubsradio. Juck.

Eben gab es ja schon die herzhaften Spezialitäten hier auf El Hierro, hier im AIDA Radio Abenteuerlandgang, aber jetzt fehlt natürlich noch der Nachtisch. Wenn ihr hier in einer der kleinen kanarischen Bäckereien landet, dann probiert unbedingt Quesadilla Jereña. Das ist die traditionelle Süßspeise hier auf der Insel, ein lockerer Kuchen mit Frischkäse, Zitrone, Ei und einem Hauch Anis. Klingt simpel, schmeckt aber herrlich, saftig und passt perfekt zu einem Kaffee mit Blick aufs Meer. Also, gleich mal merken, Quesadilla Jereña, typisch El Hierro. Und da bummeln wir auch gleich weiter über diese faszinierende Vulkaninsel mitten im Atlantik, hier im AIDA Radio Abenteuerlandgang.

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2: AIDA Time. Es ist 13 Uhr.
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9: Wir entdecken heute die kleinste und ursprünglichste Kanareninsel. Wir sind auf El Hierro unterwegs. Welches Naturerlebnis ihr hier auf gar keinen Fall verpassen dürft, das verrate ich euch gleich. Nach der besten Musik für mehr Gefühl, das ist Katy Perry hier bei AIDA Radio, euer Urlaubsradio.

weiter geht's mit unserer Reise über El Hierro hier im AIDA Radio Abenteuer Landgang. Diese Insel ist übrigens ein echtes Paradies für Taucherinnen und Taucher. Rund um die Küstenstadt La Restinga liegen einige der besten Tauchspots Europas. Unter Wasser entdeckt ihr Lavaformationen, ganze Höhlen und eine faszinierende Unterwasserwelt mit Rochen, Barracudas und riesigen Fischschwärmen. Der Grund dafür: das Wasser rund um El Hierro gilt als ganz besonders klar. Wieder ein Grund mehr für eine zauberhafte Reise hier auf El Hierro. Und da geht's auch gleich wieder weiter durch unsere heutige Destination hier im AIDA Radio Abenteuer Landgang.

Willkommen zurück auf El Hierro, unsere heutige Destination. Hier im AIDA Radio Abenteuer Landgang, eure Lieblingsreisesendung hier in eurem Lieblingsurlaubsradio. Ja, was ihr hier unbedingt mal machen solltet auf El Hierro, eine Fahrt durch die uralten Wacholderwälder von El Sabinha. Die Bäume wurden über Jahrzehnte vom starken Atlantikwind verbogen und sehen dadurch ganz surreal aus. Manche wirken wie Kunstwerke der Natur. Überhaupt ist El Hierro perfekt für alle, die gern wandern oder einfach nur die Natur genießen möchten. Und hier gibt's unzählige Wanderwege durch diese Vulkanlandschaften, Wälder und entlang spektakulärer Küsten. Aber unbedingt feste Schuhe einpacken, sonst könnte der Spaziergang ungemütlich werden. Ach ja, und übrigens Karten mit den schönsten Wanderwegen mit unterschiedlichen Schwierigkeitsgraden bekommt ihr hier in jedem Hotel. Viel Spaß auf El Hierro, hier im AIDA Radio Abenteuer Landgang.

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1: Landgang. Mit Arne Waag, unsere Reise über El Hierro geht dann auch schon langsam wieder zu Ende, aber ich fasse euch gleich nochmal alle Highlights zusammen, damit euch nichts entgeht, wenn ihr wieder hierher reist, gleich nach der besten Musik für mehr Gefühl. Das ist Taylor Swift hier bei AIDA Radio, euer Urlaubsradio.

Ach, wie schade. Unsere Reise über El Hierro geht hier im AIDA-Radio-Abenteuerlandgang auch schon wieder langsam zu Ende. Diese kleine Kanareninsel überrascht mit ihrer unglaublichen Natur, spektakulären Vulkanlandschaften, aber auch mit ganz viel Ruhe. Ob die Aussichtspunkte hoch über dem Atlantik, die natürlichen Meerespools, die kleinen Fischerdörfchen oder die wilden Wacholderwälder, El Hierro fühlt sich so oft an wie eine ganz andere Welt. Und dazu diese entspannte kanarische Lebensart und diese leckere Inselküche. Ach ja, ich wünsche euch eine wunderbare Zeit hier mitten im Atlantik. Und dann freuen wir uns aber auch schon zusammen auf die nächste Reise hier im AIDA Radio Abenteuerlandgang. Am Montag entdecken wir zusammen Akureyri in Island. Ach, das wird toll. Tschüss und Ahoi, sagt

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7: AIDA Time. Es ist 14 Uhr.
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9: Mit Arne Waag. Willkommen im Brückentag, willkommen im Freitagnachmittag oder auch willkommen im zweiten Teil vom langen Wochenende. Jetzt zusammen mit unserem Freund aus Hamburg, Michael Schulte. Letztes Wochenende hat er noch mit uns zusammen gefeiert auf der weltgrößten schwimmenden Bühne auf dem Hamburger Hafengeburtstag. Und jetzt feiern wir schon mit ihm weiter. Hier ist Sam. Schönes Wochenende mit Michael Schulte und AIDA Radio, euer Urlaubsradio.
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Mit Billy Joel feiern wir zusammen ins Wochenende. AIDA Radio ist hier, euer Urlaubsradio, jetzt mit unserem Freund Kamrat. Er hat sich für den Sommer viel vorgenommen, er will durch ganz Deutschland touren. Wir feiern jetzt schon mal mit ihm ins Wochenende. Be Mine, AIDA Radio ist hier, euer Urlaubsradio.

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10: Mit Arne Waag, wir sind an eurer Seite auf dem Weg ins Wochenende Teil 2, jetzt zusammen mit einem raffinierten Duo. You Know Das und Dennis Lloyd, Diamonds. Geht doch bestens los mit dem Freitagnachmittag.

so muss das Wochenende weitergehen. David Guetta und Bibi Rexha hier bei AIDA Radio, euer Urlaubsradio. Und ja, wir reisen weiter durch das Wochenende, an dem unfassbar viele Hochzeiten stattfinden. Vielleicht seid ihr auch auf einer eingeladen. Ganz viel Spaß und alle, die heiraten, ein sonniges Wochenende und ganz viele fröhliche Gäste. Wir feiern schon mal mit euch in die nächste Hochzeit rein. Take me to church. Hoser hier bei AIDA Radio, euer Urlaubsradio.

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2: AIDA Time. Es ist 15 Uhr.
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mit Arne Waag und jetzt mit Milo. Wo er ist, ist ja immer automatisch so eine lässige Urlaubsstimmung. Das liegt wahrscheinlich daran, dass der gebürtige Belgier mittlerweile nach Los Angeles gezogen ist, wo er wohl den ganzen Tag ganz lässig auf dem Surfbrett steht. My Lucky Day reist mit Milo durch den Freitagnachmittag hier bei AIDA Radio, euer Urlaubsradio.

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4: Mit Arne Waag und jetzt mit unserem Freund Nico Santos und sein Song über den Moment, in dem einfach alles passt. All time high. Kommt gut durch den Nachmittag mit AIDA Radio, euer Urlaubsradio. 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

0: absoluter Kult mit Queen, der coolste 80er, hier bei AIDA Radio, euer Urlaubsradio. Steffi und Thorsten, die warten schon mit ihrer AIDA Radio Primetime Show auf euch. Was liegt denn gleich bei euch an?
1: Ja, der Freitag heute ist ja für viele ein Brückentag und den verbringen wir auch in der Primetime Show auf Reisen. Einen eurer schönsten Urlaubsmomente verbringen wir mit euch am Waginger See in Bayern. In unserem Reisewetter geht's dann wieder nach New York. Mit Harry Styles gehen wir auf seine Welttournee, die heute beginnt. Und dann werden wir uns natürlich anschauen, wie am Wochenende das Wetter bei uns in Deutschland wird. Und dann ab 18 Uhr im Primetime Show Talk geht's mit Thorsten und seinem Gast der Woche wieder auf die Showbühne. Er empfängt nämlich heute nochmal Travestiekünstlerin Sarah Bareilly.
0: Und ich wünsche euch ein zauberhaftes Wochenende. Tschüss und Ahoi wünscht Arne Waag hier bei AIDA Radio, euer Urlaubsradio.

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3: AIDA Time, es ist 16 Uhr. 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
5: Einen schönen Nachmittag an diesem Brückentagsfreitag. Ja, da machen wir mehr als nur langes Wochenende. Wir verreisen gleich und machen Station im Big Apple. Und mit Harry Styles geht's gleich auf seine Welttournee, die heute beginnt. Hier kommt aber erstmal ein Künstler, der jetzt noch nicht auf Welttournee war, aber er hat schon einige Touren hinter sich, unter anderem auch mit AIDA Prima. Kamrad war nämlich bei der Festival Cruise 2024 und 2025 gleich nochmal dabei. Und hier ist er bei uns in der Primetime.

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1: Ein schöner, freundlicher Mix aus Sonne und Wolken bei rund 20 Grad. Beste Aussichten auf schönes Frühlingswetter gibt es heute für New York City, die Stadt, die niemals schläft. Und wenn ihr mit AIDA in den Hafen dieser Weltmetropole einlauft, dann werdet ihr natürlich von dem Wahrzeichen New York schlechthin begrüßt, der berühmten Freiheitsstatue. Wenn ihr so richtig auf Trubel steht, dann ab nach Manhattan. Am Times Square pulsiert das New Yorker Leben voller Leuchtreklamen, Broadway-Theater und Großstadtflair. Und als Kontrastprogramm empfehle ich euch einen ausgedehnten Spaziergang im riesigen Central Park. Hier findet ihr überraschend viel Ruhe zwischen Wolkenkratzern und grünen Wiesen. Absolut unvergesslich ist eine Wanderung auf der High Line. Die ehemalige Hochbahntrasse ist zu einem Park über den Straßen New Yorks umgebaut worden mit Kunst, Pflanzen und einem fantastischen Blick auf die Skyline. Ja, auch New York steht noch auf meiner Bucketlist und ich habe schon überlegt, mir das Ganze so mal im Weihnachts-Overkill zu geben. Natürlich mit dem klassischen Blick auf den Weihnachtsbaum am Rockefeller Center. Aber mal schauen. Jetzt bin ich erstmal hier bei euch in der Primetime-Show und in der gibt's jetzt kultige Musik für mehr Gefühl von Survivor. Hier ist Burning Heart.

0: In der Primetime-Show hier auf Ada Radio haben wir gleich zwei Künstler auf einmal gehört. Michael Schulte und Auslies. Diese beiden sind definitiv gut dabei im Musikgeschäft. Ja, aber vor einem Star wie Harry Styles ziehen diese beiden ihren Hut. Denn Harry Styles ist einfach der Wahnsinn. Heute beginnt seine Welttournee. Und eigentlich muss man sagen, ist es eher eine Reihe von Dauergastspielen, die jetzt erstmal mit 10 Konzerten hintereinander in Amsterdam beginnt. Also die Fans müssen zu ihm kommen, als umgekehrt. Aber mein Gott, das machen die Harry Styles Fans richtig gerne. Sie werden sich auch wieder mindestens so stylisch fantasievoll kleiden wie ihr Idol und sich darauf freuen, jede Menge Gleichgesinnte zu treffen.
1: Für mich ist Harry einfach diese Fanbase. Also es ist wirklich einfach eine unglaublich gute Fanbase, wo man sich total wohlfühlt und unglaublich gute Musik in verschiedenste Richtungen, wo man jedes Gefühl eigentlich mit durchleben kann.
2: Harry bedeutet für mich sehr viel, weil ich habe angefangen so zu nähen und zu zeichnen für die Tour, für die Outfits und jetzt studiere ich Modedesign, inspiriert von den Love on Tour Outfits.
3: Ich hoffe ein bisschen auf eine Kisscam, weil ich möchte ganz viel Geknutsche sehen und ich möchte auch ganz viel geknutscht werden.
0: Ja eben, Geknutsche. Das neue Album, das Harry jetzt live präsentiert, heißt schließlich Kiss All The Time Disco Occasionally. Also eigentlich mehr Knutschen als Disco. Aber natürlich wird bei Harry Styles auch wieder das Tanzen im Vordergrund stehen. Genauso will er das haben. Bis zum Ende des Jahres wird er in 7 Städten auf der ganzen Welt zu Live-Audienzen bitten. Darunter alleine 30 Konzerte im New Yorker Madison Square Garden. Weil es halt kann. Der Harry Styles. Und hier macht er jetzt erstmal mit seiner beginnenden Welttournee bei uns in der Primetime-Show Station. Hier ist Watermelon Sugar auf AIDA Radio. 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
9: Ich bin Steffi Enders und darf gleich wieder mit euch den 30. Geburtstag von AIDA feiern. Und die Geschenke, die bekomme nicht ich, nein, ihr bekommt sie. Und zwar geht es um eine ganz besondere Barkassenfahrt, während gleich drei wunderschöne AIDA-Schiffe den Hamburger Hafen verlassen. Am AIDA-Geburtstag selber, am 7. Juni. Und wer die Tickets für dieses Gänsehauterlebnis gewinnt, das hören wir gleich in ein paar Minuten. Aber vorher gibt es erstmal Musik für mehr Gefühl von Ray. Die sucht immer noch ihren Ehemann. Der ist anscheinend vom Vatertag-Ausflug gestern noch nicht zurückgekommen. Hier ist sie mit Where is my husband?

0: Diese drei sympathischen Herren von Clock Clock habe ich im vergangenen Jahr kennenlernen dürfen auf der Festival Cruise 2025. Ja, und dieses Jahr sind sie schon wieder mit dabei. Im Juni auf AIDA Prima. Ja, neben AIDA Prima in einer Barkasse könntet ihr sitzen. Und zwar am 30. Geburtstag von AIDA. Am 7. Juni könnt ihr auf einer Barkasse gleich drei AIDA-Schiffe, nämlich eben AIDA Prima, AIDA Perla und AIDA Sol, bei der Ausfahrt begleiten. Das ist wirklich ein ganz besonderer Gänsehautmoment, ja, den auch so gerne Yannick aus Monheim am Rhein gewinnen wollte heute früh. Und Sandra und Julius haben ihn angerufen.
1: Ich sag mal so, wir sind bis zu dem Sonntag auf der AIDA Bella. Da mache ich gerade meine Hochzeitsreise mit meiner dann zukünftigen Frau. Und dann haben wir gedacht, dann bleiben wir vielleicht noch einen Tag in Hamburg, wenn es klappen würde, und könnten dann quasi noch die Hochzeitskreise nochmal so richtig schön ausklingen lassen.
2: Das ist aber schön. Das heißt, wen du mitnimmst, würde auch schon feststehen.
1: Ich denke mal, meine zukünftige Frau, die wird sich freuen dann, ne?
3: Das ist doch super.
2: Ja, ihr habt ja den 7. Juni jetzt euch freigehalten. Ihr gewinnt die Tickets für die Barkassenfahrt. 30er AIDA. Im Herzen der Parade, ihr seid mit dabei. Und dann begleitet ihr auch gleich drei Schiffe bei der Ausfahrt wieder. Gerade erst reingefahren und dann geht's auch für euch schon wieder raus quasi. Zumindest erstmal auf der Barkasse.
1: Dankeschön. Boah, das super. Ist cool. Da wird sich aber jemand freuen, glaube ich.
0: Ja, also da ist das AIDA-Geburtstagsgeschenk quasi zu einem vorzeitigen kleinen Hochzeitsgeschenk von uns von AIDA Radio geworden. Herzlichen Glückwunsch, Yannick. Ja, und herzlichen Glückwunsch allen, die gewonnen haben. Danke an alle, die mitgemacht haben. Und es geht natürlich weiter. Die Geburtstagsgeschenke. Ja, da haben wir noch einiges für euch parat. Dann auch in der nächsten Woche hier auf AIDA Radio.

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1: Heute spreche ich noch einmal mit Travestiekünstlerin Sarah Barelli. 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Social Media.
2: 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Ja. Zu mir als Mensch, als Künstler? Ja. Und da habe ich gesagt, nee, ich möchte posten, wann ich möchte, wenn ich da Lust drauf habe. Ich habe jetzt letztens, ich glaube auf Facebook, müssen wir jetzt mal gucken, ich glaube da ist immer noch Welcome 2026 als Titelbild drin.
1: Trotzdem versucht sie, so oft und gut es geht, präsent zu sein. Was sie über ihre Kanäle verbreitet, darüber sprechen wir heute ab 18 Uhr im Primetime Show Talk.

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9: AIDA Time, es ist 17 Uhr. 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
11: Egal ob noch bei der Arbeit oder mittendrin im langen Wochenende. Ich freue mich, dass ich euch begleiten darf. Und wir nehmen uns den Brückentagsfreitag jetzt auch gleich und verreisen mit einem eurer schönsten Urlaubsmomente. Aber wir werden auch vorher von unserem AIDA-Radio-Wettermann Dominik Jung hören, wie das Wetter bei uns zu Hause in Deutschland wird in den nächsten Tagen. Mal schauen. Aber auf jeden Fall sonnig wird es jetzt mit Musik für mehr Gefühl von Cyril. Hier ist seine Version von Stumbling In.

0: Habt einen schönen späten Nachmittag an diesem Brückentagsfreitag. Ja, während die einen schon seit gestern drin sind im langen Wochenende, kommt das Wochenende für die anderen erst noch. Und da wollen wir mal schauen, wie es wird.
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0: Herr Dominik, am Montag ging die Woche ja schon mal mit den Eisheiligen los und das haben wir auch gemerkt. Frostige Temperaturen in der Nacht, auch tagsüber sehr verhalten. Da hoffen wir jetzt natürlich schon auf Besserung fürs Wochenende.
2: Aber da kann ich schon mal sagen, die nächsten Tage werden ein bisschen wärmer Richtung Wochenende. Also Samstag, Sonntag schon so 2, 3, 4 Grad wärmer. Aber es bleibt wechselhaft, sehr durchwachsen. Weitere Regenschauer, mittendrin auch mal Sonnenschein. Besonders in der Landesmitte ist es sehr wechselhaft. An der Küste scheint ab und zu auch mal längere Zeit die Sonne. Aber so richtig warm will es erstmal überhaupt nicht werden.
0: Wie geht's denn dann weiter? Wollen wir schon mal auf die nächste Woche schauen und Richtung Pfingsten? Wie sieht's da aus?
2: Ja, die nächste Woche bleibt auch insgesamt eher wechselhaft. Mal Sonne, mal Wolken, mal einzelne Regenschauer. Regenschauer vor allen Dingen so im Stau der Mittelgebirge, so Richtung zum Beispiel Sauerland, Hunsrück, Eifel, Taunus, auch Richtung Erzgebirge, Thüringer Wald. Da immer wieder am häufigsten mal ein paar Schauer nächste Woche. Die Temperaturen, die kriechen so ganz langsam nach oben auf 14 bis 16, 17, 18 Grad. Es ist ein Kampf um die 20 Grad Marke. Ja, und der erste Pfingstwettertrend, der ist noch ziemlich unausgegoren. Also da gibt es verschiedene Wettermodelle. Das Europäische sagt, es wird wärmer werden bis 23, 24, 25 Grad bei Pfingsten. Das Amerikanische sagt, nö, das bleibt eher wechselhaft. Nur 14 bis 16, 17 Grad, weitere Regenschauer. Also genau können wir noch nichts sagen zum Pfingstfest. Es sieht wirklich so aus, als würde der Mai weiterhin erstmal ziemlich durchwachsen bleiben und gar nicht so wirklich wonnig werden wollen.
0: Naja, dann drücken wir die Daumen, dass sich das für uns bessere Wettermodell durchsetzt. Dankeschön, Dominik, für die Aussichten.

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5: Nachdem der heutige Brückentagsfreitag hier in Deutschland ein bisschen kühler und wechselhafter ist, als wir das gerne gehabt hätten, wollen wir uns jetzt anders aufwärmen, nämlich mit entsprechend sonniger Latino-Musik für mehr Gefühl von Enrique Iglesias. Hier ist Súbeme la Radio und ich bin Steffi Enders, freue mich, dass ihr da seid.
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0: Es geht Richtung Abend an diesem Brückentag. Ja, viele haben sich den heutigen Freitag freigenommen, das Wochenende durch den Feiertag gestern verlängert. Ja, die anderen starten jetzt erst Richtung Wochenende und ihr werdet morgen im Wochenende begrüßt. Und zwar vom lieben Kollegen Carsten Michel.
1: Hallo Steffi, auf geht's ins Wochenende, beziehungsweise einige haben schon Wochenende durch den Brückentag. Herrlich, genießt das. Und morgen früh ab 7 Uhr bin ich für euch da und ich freue mich auf die letzten Infos vor im großen Finale vom ESC, der Eurovision Song Contest, mit Sarah Engels und Feier am Start. Bin sehr gespannt. Vielleicht gelingt ja eine Überraschung. Außerdem sind wir mit dem Reisewetter unterwegs in einer wunderschönen Stadt. Habe ich selbst auch schon besucht und ich sage euch was, ich war nicht das letzte Mal da. Also wirklich tippitoppi. Dublin in Irland. Mehr dazu morgen früh. Und außerdem gibt es ein neues Rezept von unseren AIDA-Küchenchefs direkt aus der Bordküche. Und

0: Und wir räumen endlich mit diesem einen Mythos auf. Gibt es keinen Sonnenbrand im Auto? Schauen wir mal. Morgen auf jeden Fall ab 7 Uhr mehr. Und bis dahin, genießt den Start ins Wochenende jetzt mit Steffi und der besten Musik für mehr Gefühl.
1: So machen wir das. Dankeschön, Carsten. Ja, also viel Spaß morgen früh in Leinen.

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7: AIDA Time, es ist 18 Uhr.
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8: Mit Thorsten Joost. Schön, dass ihr mit dabei seid. Und wer den Brückentag heute nicht genommen hat, hey, ihr habt es jetzt auch überstanden. Es geht in Richtung Feierabend heute am Freitag. Und dazu gibt es wunderbare Musik. Musik für mehr Gefühl, die euch an Urlaub erinnert, an freies Wochenende, an einfach so viel Schönes wie Taylor Swift jetzt für euch und Opel Light. Das ist Primetime Show, der Talk.

0: Aida Radio hier, euch allen einen schönen Freitag. Ich spreche heute noch einmal mit Travestie-Künstlerin Sarah Barelli. Die ganze Woche über haben wir ja schon über ihr spannendes Leben auf und hinter den Bühnen gesprochen. Heute mal ein Thema, das in der heutigen Zeit für Künstler auch ganz enorm wichtig ist. Es geht darum, sich auf Social Media zu präsentieren.
1: Passt das zu mir, ja. Zu mir als Mensch, als Künstler? Ja. Und da habe ich gesagt, nee, ich möchte posten, wann ich möchte, wenn ich da Lust drauf habe. Ich habe jetzt letztens, ich glaube auf Facebook, müssen wir jetzt mal gucken, ich glaube da ist immer noch Welcome 2026 als Titelbild drin. Mhm. Weil ich einfach irgendwie da noch nicht zu kam, ja. Das irgendwie mal zu aktualisieren, und weil ich es jetzt auch nicht schlimm fand, dass das jetzt nicht jede Woche ein neues Bild da irgendwie ist. Und ganz ehrlich, wir haben selber, wenn wir scrollen, ständig immer neu, dies, das. So, und lieber habe ich einmal die Woche was oder... einmal im Monat sogar, irgendwie etwas, wo die Leute aber sagen, ach cool, irgendwie, das mal wieder was Neues. Ja. Man hört mal wieder was von ihr, so, ne? Oder auch so Reels, wo dann, es gibt ja Leute, die haben das wirklich, du kennst das ja auch, die haben jede Woche 3 Reels mindestens, damit sie ihre Reichweite, und mir ist das, ich freue mich über 12.300 Follower, die ich jetzt habe, müssen manche Kollegen noch lange verstricken. Freue ich mich drüber, und wenn ich das bedienen kann, wenn aber jemand sagt, ach nee, das ist mir, kann er mich auch wieder entfolgen da, und dann ist das auch vollkommen okay für mich, weil für mich ist das einfach nur, ich kann den Leuten etwas geben, wenn sie das möchten, kriegen sie das.
0: Das ausführliche Gespräch mit Sarah Barelli könnt ihr nachhören als Podcast auf aidaradio.de unter Podcast.

0: Schön, dass ihr mit uns in den Freitagabend startet. Das ist Primetime Show, der Talk hier auf AIDA Radio. Mein Gast der Woche ist Sarah Barelli. Sie ist Travestie-Künstlerin und wie bei so gut wie allen Künstlern spielt auch bei Sarah Social Media natürlich eine große Rolle. Trotzdem, es muss nicht immer das Handy sein, das sie in Händen hält.
1: War jetzt für den Flug hierher, war ein bisschen früher am Flughafen. Und habe dank einem Vierflieger-Status Zugang zur Business Lounge gehabt. Hab gedacht, komm, ist auch entspannt, cool. Und da liegen, ich weiß nicht, ob du das kennst, da liegen immer so die Tageszeitungen, Süddeutsche, Bild-Zeitung und so weiter und so weiter. Da habe ich mir, ja, vielleicht nicht das beste Blatt, aber ich habe mir die Bild-Zeitung genommen und dachte so, ach guck mal, die kostet schon 1,50 Euro. Die hat mal, also ich erinnere mich dran, 70 Cent oder 60 Cent oder sowas gekostet. Die ist so, oh, schon 1,50 so. Naja, die müssen auch kämpfen, weil gedrucktes Papier wohl nicht mehr so dann angenommen wird. Und dann habe ich da ganz entspannt gesessen, habe diese Zeitung geblättert und so, alleine dieses was man so früher von den Eltern irgendwie so kennt oder von den Großeltern, wie so wie dein Opa da irgendwie saß mit der Zeitung und

0: So, und auch diese Zeit zu nehmen, das ist das, was du sagtest, einfach mal zu sagen, ich nehme mal so eine Zeitschrift und lese mir mal einen Artikel durch oder so. Und das fand ich total beruhigend auch. Das sind auch so Sachen, dieses, am Handy ist man dann nur so, ja. Und dann kommt eine WhatsApp rein, dann öffnest das nächste Fenster, dann gehst du wieder zurück zu dem und du musst dem das senden und guckst dann ein Reel an und das ist so sehr, sehr schnell und ich merke das so manchmal im Kopf, dann denke ich so nach 10 Minuten irgendwie so, obwohl ich jetzt auch sagen muss, ich bin nicht der Typ, der jetzt stundenlang TikTok und sonst was scrollt hat.
1: Wir sprechen gleich noch weiter mit Sarah Bareilly hier im Primetime Show Talk auf AIDE Radio.

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3: 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Hallo, guten Start in den Freitagfeierabend, wenn ihr denn heute gearbeitet habt. Gibt ja auch viele, die sicherlich diesen heutigen Tag freigenommen haben, so als Brückentag, alles richtig gemacht, wunderbar, so muss es sein. Es ist der Tag, an dem wir auch nochmal mit Sarah Barelli sprechen, mein Gast der Woche. Sie ist Travestiekünstlerin und wenn man so als Künstler auf der Bühne steht, geht es natürlich auch darum, sich Texte zu merken, sei es gesprochen oder gesungen. Und warum ihr das leichter fällt, als sich irgendwelche anderen Sachen zu merken, das verrät uns Sarah gleich mal in ein paar Minuten.

0: Das ist AIDA Radio. Schönen Freitag euch allen. Sarah Bareilly ist heute nochmal zu Gast. Das komplette Gespräch könnt ihr als Podcast hören auf allen gängigen Kanälen und natürlich auch auf aidaradio.de unter Podcast. Und wir sprechen in dieser Folge unter anderem, warum es ihr leichter fällt, sich Lieder zu merken als andere Dinge.
1: Ich bin zum Beispiel so, ich habe das gehasst in der Schule, ne? Bücher lesen, Gedichte lernen. Ich habe, wofür? Was soll ich hier Goethe und Schiller und da lass mich doch in Ruhe. Der Osterspaziergang vom Eis überfreit sind Strom und Bäche durch des Frühlingsholden belebenden Blick. Im Tale gründet Hoffnungsglück. Frag mich, warum ich das noch kann, aber das fand ich Osterspaziergang, fand ich ganz süß. Ich weiß, frag mich jetzt von mir, das ist, müsste ich mal gucken. Und im Musikunterricht ein Lied zu lernen, habe ich so gemacht.
2: Weil du Bock drauf hast.
1: Weil ich Bock drauf hatte, ja, genau. Weil also ich brauchte aber die Verknüpfung mit der Melodie tatsächlich, aber Gedichte lernen, ich habe mir so gerade mit Hängen und Würgen meine 4 abgeholt, weil ich die Hälfte dann so hingekriegt habe. Ja. So. Und da war es egal, ob sich das dann von Zeile zu Zeile gereimt hat oder nicht. Oder ist ja meistens auch immer nochmal Hilfe bei Liedern, dann, dass sich das dann irgendwie dann reimt oder so.
0: Nee. Das war wieder ein sehr schöner Talk in dieser Woche mit Sarah Bareilly, Travestie-Künstlerin, die ihr unter anderem auf den AIDA-Schiffen erleben könnt. Hört mal rein in die Podcast-Folge, wenn ihr es noch nicht getan habt, und abonniert diesen Podcast am besten, AIDA Radio Primetime Show, so heißt er, dann verpasst ihr auch keine Folge. Ab Montag gibt es dann eine neue. Dann ist Denise Haupt zu Gast von dem Blog Hauptsache Denise. Da geht es ums Reisen mit Kindern und es geht vor allem aber auch ums Meilen sammeln. Also wie kann man da so reisen, dass man ganz viele Flüge sehr vergünstigt, wenn nicht sogar für ein Apfel und ein Ei bekommt. Viele Tipps ab Montag im Podcast und hier im Primetime Show Talk ab 18 Uhr. Euch allen genießt die Zeit, feiert das Wochenende. Ich bin Thorsten Joost und wir hören uns.

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5: AIDA Time. Es ist 19 Uhr.

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1: 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AIDA Time. Es ist 20 Uhr.

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2: AIDA Time, es ist 21 Uhr. 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
2: AIDA Time. Es ist 22 Uhr. 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
1: AIDA Time. Es ist 23 Uhr.

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2: AIDA Time, es ist 0 Uhr.
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2: AIDA Time. Es ist 1 Uhr.
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2: AIDA Time, es ist 2 Uhr.
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